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eines musikalischen Fußballfans, nämlich Dmitri Schostakowitsch. Der war ja wohl auch ziemlich fußballfanatisch und hat dann auch so ein Stück unter dem Titel Fußball komponiert. Das, so eben war das, in der Klavierfassung. Zum Schluss der Sendung gibt es das dann noch einmal mit Orchester. Ja, wenn ich es nicht gesagt hätte, ich glaube, man wäre nicht darauf gekommen, dass es sich hierbei um Fußball handelt. Es klingt eigentlich so, wie Schostakowitsch immer klingt oder wie man ihn sonst auch in Erinnerung hat. Da war es also leichter, auf den Komponisten zu kommen als auf den Inhalt. Beim nächsten Komponisten wird das etwas schwieriger. Der ist nämlich hierzulande leider nicht so bekannt. Ich habe vor gut einem Jahr mal etwas von ihm gehört, war da gleich sehr angetan, habe dann auch ein bisschen Musik von ihm bestellt und jetzt hören wir mal einen sinfonischen Satz. Es geht um den belgischen Komponisten Peter Benoit. Da war im März, am 8. März, sein 125. Todestag, also 1901 starb er und am 17. August 1834 war er geboren. Ja, er hat auch besonders schöne geistliche Musik geschrieben. Das ist auch bemerkenswert und es gibt auch ein schönes Konzert für Klavier und Orchester. Ich habe nun etwas ausgewählt aus einer Suite, die dann zusammengestellt wurde nach einem lyrischen Drama in 5 Akten im Jahre 1876, ist also nun 150 Jahre her, De Pacificatie van Gent. Und daraus hören wir nun einen Satz.

In Klasse Kultur für Oldenburg hörten Sie soeben einen Satz aus der Sinfonie Fis-Moll von George Frederick Bristow. Ein bedeutender amerikanischer Komponist, der Name hier weitgehend unbekannt. Er wurde vor gut 200 Jahren am 19. Dezember 1825 in New York City geboren und er studierte unter anderem auch bei dem bekannten norwegischen Geiger Ole Bull und spielte selbst dann auch die erste Geige in der New York Philharmonic Society. Und war sonst auch als Dirigent tätig, komponierte Opernoratorien, Kammermusik unter anderem und 6 Sinfonien. Wie gesagt, aus einer hörten wir soeben. Das war seine dritte aus dem Jahre 1858. Wir bleiben musikalisch in Amerika mit irischen Wurzeln. Es geht um den Operettenkomponisten Victor Herbert. Da habe ich nun mal etwas mit Gesang ausgewählt. Auch Züge aus seiner Operette Naughty Marietta.

Da sind wir jetzt musikalisch bei dem böhmischen Komponisten Friedrich bzw. Bedrich Smetana gelandet. Da hört man sonst ja immer die Moldau oder aus der Oper Die verkaufte Braut. Da habe ich nun mal einige kurze Orchesterstücke nach Klaviermusiken herausgesucht. Soeben eine Polka mit dem Titel Die Landfrau und weiter geht es nun mit einer Hochzeitsszene. Die gibt es ja auch in der sinfonischen Dichtung Die Moldau. Hier ist es ein anderes Stück, ein eigenständiges. Und dann bleiben wir noch weiter bei der böhmischen Musik, wechseln aber den Komponisten. Und was Sie dann hören, das verrate ich Ihnen erst hinterher.

Sie hören Klassekultur für Oldenburg am Pfingstmontag mit Ralf Eismann, soeben mit dem Scherzo aus der zweiten Sinfonie von Zdeněk Fibich. Der tschechische Komponist ist ja vor allem durch das Poem bekannt, das dann in verschiedenen Orchesterstücken nochmal auftaucht und auch für sich genommen unter diesem Titel bekannt wurde. Der Komponist, der von 1850 bis 1900 lebte, wurde nur knapp 50 Jahre. Und in der nächsten Ausgabe von Klasse Kultur für Oldenburg, heute in 2 Wochen am Montag, den 8. Juni, da gibt es noch etwas von Zdeněk Fibich zu hören, das Finale seiner ersten Sinfonie ertönt dann und wir bleiben an dieser Stelle auch sinfonisch, hören auch ein Finalsatz, allerdings geht es weiter musikalisch nach Schweden zu Kurt Atterberg. Da hören wir aus den 4. Satz seiner 8. Sinfonie. Der vielseitige Komponist Kurt Atterberg lebte von 1887 bis 1974.

In der heutigen Klasse-Kulturausgabe gab es einige Auszüge aus Sinfonien, wie ich feststelle. Da waren wir ja in Amerika bei George Frederick Bristow, dann in Tschechien bei Zdeněk Fibich und in Schweden bei Kurt Atterberg. Nachdem das alles eher flottere Sätze waren, war soeben noch zu hören der langsame Satz aus der ersten Sinfonie des finnischen Komponisten Erkki Malarten, der von Februar 1875 bis Februar 1970 37 lebte. So, wenn alles klappt, werde ich dieses Jahr nicht nur musikalisch in Finnland sein, sondern erstmals dieses Land betreten. Tja, und wenn Sie möchten, dann hören wir uns wieder heute in 2 Wochen am Montag, den 8. Juni um 18 Uhr mit einer neuen Ausgabe von Klasse Kultur für Oldenburg. Und kurz darauf beginnt dann ja auch schon die Fußball-Weltmeisterschaft. Da hörten wir ja zu Beginn die Komposition Fußball von Dmitri Schostakowitsch, und die gibt es jetzt noch einmal zu hören, jetzt in der Orchesterfassung, mit der ich mich bei Ihnen für heute verabschiede. Wünsche Ihnen eine gute Zeit. Bis zum nächsten Mal, Ihr Ralf Eismann.

0: Hallo, liebe Zuhörer. Hier ist die Sendung Wir beobachten die Welt. Wir haben uns heute überlegt, was senden wir? Wir wollten etwas über ein glückliches Leben. Wie kann man das führen? Weisheit für ein glückliches Leben, also zum Beispiel die Familie, ein nettes Miteinander und dass wir einfach so im Leben mehr Zufriedenheit entwickeln, wollten wir ein paar Tipps rüberbringen. Am Mikrofon ist Angelika Lührs und bitte hier, ihr beiden im Studio.
1: Ja, Sebastian ist auch wieder dabei. Hallo.
2: Und Rebecca, hallo.

0: Ja, liebe Zuhörer, wie schafft man es, ein glücklicheres Leben zu führen? Wahrscheinlich geht es Ihnen genauso wie uns. Wir sehen ja auch im Fernsehen viel Leid auf der Welt. Es gibt Länder mit Kriegssituationen. Es gibt Länder, die sind wirklich arm. Manche haben so viel Trockenheit, Dürre, sie kämpfen um das Wasser. Oder auch Krankheiten und auch wie Kinder leiden. Das kann einen doch schon ganz runterziehen und man denkt, oh, alles ist so hoffnungslos. Ja, aber trotzdem sind wir der Meinung, es gibt ganz nützliche Tipps. Und die besten Tipps sind von unserem Schöpfer, unserem Lebengeber, weil er weiß am besten, wie die Menschen noch besser hier auf der Erde leben können, ein nettes Miteinander haben. Zum Beispiel fängt das schon im Familienleben an. Wie kann man im Familienleben das noch netter miteinander zusammenleben und mehr Freude haben? Was meinst denn du, Sebastian?
1: Ja, das sagst du was. Ne? Also es geht ja auch darum, dass wir glücklicher werden oder unser Familienleben verbessern können. Und die Bibel gibt uns tatsächlich gute Ratschläge. Ich habe hier mal einen rausgesucht, Epheser 5, 28, 29. Da geht es um die Männer, die ihre Ehefrauen lieben. Die Männer sollen ihre Frauen wie ihren eigenen Körper lieben. Ein Mann, der seine Frau liebt, liebt sich selbst. Denn noch nie hat jemand seinen eigenen Körper gehasst, sondern er ernährt und pflegt ihn. Ja, und das ist ein guter Grundsatz. Ne? Also Ehemänner ja, sind nicht irgendwie grob oder fordernd, sondern sie schätzen die Frau. Sie kümmern sich natürlich um die ganze Familie, wenn es jetzt um die Bedürfnisse geht, das heißt in materieller Hinsicht, aber natürlich auch in emotionaler. Und ja, wir Ehemänner bestehen nicht immer auf unseren eigenen Willen, sondern schauen eben, ne, was der Familie am besten ist und natürlich auch, was für die Frau am besten ist. Und man ist auch nicht ja, grob und man verletzt sie natürlich auch nicht körperlich oder emotional. Das gehört da alles mit rein. Ne? Also dieser Grundsatz ist zwar relativ kurz und einfach formuliert, aber da steckt so viel drin. Und das kommt eben aus der Bibel.
0: Ja, das stimmt, habe ich verstanden. Das ist so wie die goldene Regel. Behandle den anderen so, wie man selbst behandelt werden möchte. Du hast auch noch einen guten Tipp.
2: Ja, ja, also ich würde jetzt einfach mal von dem Standpunkt der Frau aus reden, ja, ne, wie gut. Sie halt auch ihren Ehemann behandeln sollte. Ne? In Epheser 5, Vers 33 heißt es, die Frau soll großen Respekt vor ihrem Mann haben. Naja, was würde das denn jetzt auch bedeuten? Also eine Frau sollte ihren Mann auf jeden Fall respektieren und auch hinter seinen Entscheidungen auch stehen. Denn dadurch fördert sie ja auch den Frieden in der Familie. Und wenn dem Ehemann jetzt mal ein Fehler passiert, dann sollte sie jetzt natürlich nicht auf ihn herabblicken, sondern eher sanft und respektvoll bleiben. Und wenn ein Problem angesprochen werden muss, dann wählt sie halt auch einen guten Zeitpunkt dafür und sollte sich dementsprechend auch respektvoll ausdrücken. Und das fördert dann auch weiterhin den Frieden in der Familie, in der Ehe und die Liebe steigert auch noch.
0: Das stimmt. Vor allem ist ja auch ganz wichtig, dass man alles miteinander bespricht, zusammen berät, was ist jetzt eine gute Lösung und dann eine Entscheidung treffen. Das ist, glaube ich, die beste Lösung.

0: Ja, liebe Zuhörer, wir haben ja das Thema, wie man ein glückliches Familienleben führen kann und wertvolle Tipps. Was ich zum Beispiel auch ganz wichtig finde, dass die beiden Partner, die zusammenleben, dass sie auch immer schön zusammenhalten, dass sie sich auch die Treue halten, weil das gibt so ein schönes Zuhause. Man hat Vertrauen, man kommt gerne nach Hause und man kann über alles reden. Das ist super wichtig. Zum Beispiel Sebastian ist auch verheiratet. Wie siehst denn du die ganze Sache?
1: Ja, das ist im Grunde genommen das Fundament, ne, für die ganze Familie. Also deswegen steht auch in 1. Mose 2, Vers 24, deshalb wird ein Mann fest zu seiner Frau halten und sie werden eins werden. Also sie werden wie ein eingespieltes Team werden, eine ganz enge Bindung eingehen und deshalb sollten beide das Beste geben, die Ehe stark zu erhalten. Das geht durch tiefgründige Gespräche, überhaupt Zeit miteinander zu verbringen. Häufig ist das auch gar nicht so einfach in der heutigen Zeit. Und natürlich auch liebevolle Gesten jeden Tag auch im Alltag einbinden. Und die Treue ist eben auch unerlässlich, denn Untreue ist grausam und zerstört Vertrauen. Ja, und damit ist dann auch das Fundament zerstört und jeder, der das vielleicht selber schon mal miterlebt hat, weiß, was das für einen großen Schaden anrichten kann und das zieht sich durch die ganze Familie.
0: Ja, das stimmt. Und auch gerade die Kinder, ne? Die Kinder würden ja auch darunter leiden. Aber für die Kinder, wie geht man mit Kindern um? Da gibt es auch einen netten Tipp. Was meinst du, Rebecca?
2: Ja, aus Sprüche 22, Vers 6, da heißt es, bringt einem Kind bei, welchen Weg es gehen soll. Auch wenn es alt wird, wird es ihn nicht verlassen. Naja, also Gott hat ja die Eltern die Verantwortung übertragen, ihre Kinder aufs Leben ja vorzubereiten. Ne? Also sie sollen denen beibringen, wie man sich richtig verhält. Und am besten geht das natürlich auch, wenn man selber ein gutes Beispiel wird. Also wenn jetzt auch ein Kind einen Fehler macht, dann ist es eher weise, wenn man nicht schnell überreagiert, auch wenn es vielleicht nicht gerade einfach ist. Aber auch Jakobus 1, Vers 19 gibt für jeden da ebenfalls einen guten Tipp, dass man schnell sein zum Hören und eher langsam zum Reden und langsam zum Zorn. Naja, und auch wenn man ein Kind mal korrigieren müsste, dann sollte man das auch nicht aus Wut heraus machen, sondern eher liebevoll, aber auch sehr respektvoll. Genau, Kindern gegenüber muss man auch respektvoll sein.
0: Ja, das stimmt, hast du gut gesagt. Ja, und auch für die Kinder gibt es ja auch einen netten Tipp aus der Bibel. Epheser 6, Vers 1 sagt, ihr Kinder, hört auf eure Eltern. Das hört sich erstmal vielleicht etwas unangenehm an, so als Kind. Aber wenn man mal richtig überlegt, die Eltern lieben ihre Kinder. Und die Eltern meinen es wirklich gut. Und deswegen ist es wirklich angebracht, dass die Kinder auch Respekt zeigen gegenüber ihren Eltern. Wenn man ein nettes Miteinander hat und weiß, okay, meine Eltern haben das Sagen hier, aber auch die Liebe spüren der Eltern, dass sie es gut meinen, dann haben wir doch ein friedliches, harmonisches Miteinander, eine schöne Familienatmosphäre. Und das ist natürlich auch wichtig, dass jeder auch seinen Teil zu der Atmosphäre beiträgt. Die Kinder können auch kleine Arbeiten verrichten, können auch ihr Zimmer aufräumen oder können was anderes in der Küche mithelfen. So hat man eine schöne Unterstützung als Eltern und man hat auch gute Gespräche, gute Momente und alle fühlen sich zu Hause wohl.

0: Ja, liebe Zuhörer, wo finden wir Anleitung für ein friedliches Miteinander? Ist ja schon so, dass der Alltag manchmal gar nicht so einfach ist. Man ist bei der Arbeit sehr gefordert. Wenn man Kinder großzieht, hat man auch sehr viel zu Hause zu tun. Die Kinder sind oft auch dann von der Schule gestresst. Manche haben auch lange Schule, viele Hausaufgaben. Da kann schon einiges mal drunter und drüber gehen. Wie schaffen wir es trotzdem, dass der Frieden in der Familie erhalten bleibt? Was meinst denn du, Sebastian?
1: Ja, und es ist ja auch ein friedliches Miteinander mit jedem im Grunde genommen. Und die Grundwahrheit ist ja, dass wir alle Fehler machen. Und deswegen passt der Rat aus Kolosser 3, Vers 13, vergebt einander großzügig, selbst wenn jemand Grund hat, sich über einen anderen zu beklagen. Also wir verletzen vielleicht jemanden oder andere verletzen uns. Und deswegen ist jeder von uns darauf auch angewiesen, dass man uns vergibt und genauso sollten wir dann auch anderen vergeben. Also das ist eben eine Wechselbeziehung. Und das schließt auch mit ein, dass man sich dann auch nicht mehr über die Person ärgert, die einen verletzt hat. Also so dieses mit gleicher Münze zurückzahlen, ne? Das sollten wir eben nicht machen, weil das hat nichts mit Vergebung zu tun. Oder auch wenn man so sagt, ja, ich vergebe dir, aber ein Jahr später ihm nochmal seine Fehler vorhält. Das hat auch nichts mit Vergeben zu tun. Ja, und selbst wenn jemand ja einen sehr stark verletzt hat, dass man das halt einfach nicht vergessen kann, sowas gibt es schon, dann sollten wir natürlich das ansprechen und sollten, auch wenn es etwas länger dauert, versuchen, diese Person trotzdem zurückzugewinnen, auch Frieden zu schaffen und selbst wenn es eine schwerwiegende Sache ist, trotzdem versuchen, ja, mit ihm gut auszukommen.
0: Das stimmt, da hast du recht, Sebastian, weil es ist ja schon so, dass man bei einer Diskussion oder Streit oder Auseinandersetzung nicht eine Schlacht gewinnen möchte, sondern man möchte den Frieden gewinnen und den Menschen gewinnen. Was meinst du, Rebecca, hast du auch noch einen guten Tipp?
2: Ja, tatsächlich aus Philipper 2, Vers 3 heißt es, achtet andere in Demut höher als euch selbst. Also Demut und Respekt sollte man gegenseitig zeigen, ne? Also wenn wir selber demütig und respektvoll sind, dann ist es auch normal, dass andere gern mit uns zusammen sein wollen, ne? Also ich bin gerne mit so jemandem zusammen, weil ich weiß, ich kann mich darauf verlassen, dass ich auch selber freundlich und rücksichtsvoll behandelt werde. Und keiner würde absichtlich die Gefühle des anderen verletzen wollen. Naja, und wenn man jetzt selber irgendwie anderen gegenüber überlegen wäre und immer auf sein eigenes Recht bestehen würde, dann würde das doch eigentlich mehr so Spannungen und Streitigkeiten erzeugen. Und andere gehen einen dann auch aus dem Weg, weil das will man ja nicht mehr. Man möchte ja schon gerne mit jemandem zusammen sein, weil man denjenigen mag und nicht, weil der einen irgendwie immer fertig machen möchte oder Streitigkeiten heraufbeschwören will, ne?

0: wieder zurück, liebe Zuhörer. Die Sendung Wir beobachten die Welt. Wir sind ja gerade bei dem friedlichen Miteinander. Wir haben ja darüber gesprochen, dass man auch mal gerne vergibt oder verzeiht, dass man Demut und Respekt auch zeigen kann, also dass man nicht gleich auf seinem Recht immer nur pocht, sondern auch mal, ja, mal nachgeben kann. Und Sebastian hat noch einen anderen netten Punkt.
1: Genau, und zwar großzügig und dankbar sein. Apostelgeschichte 20, Vers 35 sagt eine ganz deutliche Wahrheit, ne? Geben macht glücklicher als empfangen. Ich meine, wir sind alle von gierigen Menschen und auch manchmal von egoistischen Menschen umgeben. Doch jeder merkt ja, was wirklich glücklich macht. Und das ist Großzügigkeit. Also anderen etwas geben, dankbar sein. Und das liegt auch daran, dass jetzt so eine großzügige Person eben Menschen mehr liebt als materielle Dinge oder als irgendwelche anderen oder als Geld zum Beispiel. Naja, und aus dieser Liebe zu den Menschen heraus, dann bringen wir eben auch diese Dankbarkeit zum Ausdruck. Also wir sind dankbar, wenn uns jemand vielleicht irgendwas Gutes tut oder wenn wir ihm etwas Gutes tun können. Und wir suchen quasi danach, jemanden großzügig etwas zu geben. Und deswegen kann man sich schon die Frage stellen, ne, wen habe ich vielleicht denn lieber in meiner Nähe? Geizige und undankbare Menschen oder eben großzügige und dankbare Personen? Und deswegen der Rückschluss auf uns selbst. Seien wir selbst diese Art Mensch, die wir eben selber auch gut finden.
0: Mhm, gut, gut. Und Rebecca, was meinst du?
2: Ja, so in Kolosser 3, Vers 12 wird auch ein Tipp gegeben, kleidet euch mit Milde. Also man sollte anderen auch sanft behandeln. Ne, also so eine milde Art, die wirkt ja auch sehr beruhigend auf andere. Und wenn wir jetzt auch diese Milde anwenden, dann empfindet man uns auch eher als nahbar und man fühlt sich auch eher frei, wenn wir Fehler machen, dass man uns auch korrigieren mag. Ne? Man mag das gerne dann auch ansprechen, weil man ja weiß, dass man eben dementsprechend mild und liebevoll auch bleibt. Naja, und das Witzige ist auch, wenn jemand jetzt verärgert ist und man bleibt trotzdem ruhig und mild und sanft, dann kann diese Reaktion ja auch dann die Lage entschärfen. Mir selber ist das auch schon mal passiert, dass jemand wirklich wütend war und geschrien hat und geschnauft hat und ich habe versucht, ruhig zu bleiben und tatsächlich war die Lage dann wesentlich entspannter.
0: Ja, das stimmt. Das mache ich auch gerne. Das hilft. Es hilft wirklich. Was ich auch ganz wichtig finde, dass wir lernen, wenn es irgendwie möglich ist, unparteiisch zu sein. Ist nicht immer so einfach, aber man kann es schaffen. Wie denkt denn unser Schöpfer darüber? In Apostelgeschichte 10, da heißt es, jetzt verstehe ich wirklich, dass Gott nicht parteiisch ist, sondern dass er in jedem Volk den Menschen annimmt, der Ehrfurcht vor ihm hat und tut, was richtig ist. Also wir leben ja hier in Oldenburg und wir haben so ungefähr 165 verschiedene Nationalitäten. Oldenburg ist ja auch eine Stadt mit vielen Multikulti, auch mit den neuen Menschen, die wir hier aufgenommen haben. Und wir kommen doch wirklich gut zurecht. Warum? Weil wir gelernt haben, Nationalität, Sprache, Hautfarbe ist nicht wichtig. Auch der soziale Stand ist nicht wichtig, sondern das richtig gute Miteinander. Wir sind ja so gesehen ja alle wie Brüder und Schwestern. Wenn wir mit anderen mit Achtung und Freundlichkeit begegnen, dann machen wir sie glücklich, wir zeigen, dass wir sie schätzen und wir sind auch selbst glücklicher. Und das Wichtigste ist, wenn wir die Menschen so annehmen, wie der Schöpfer sie sieht, dann machen wir sogar unserem Schöpfer Freude. 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

0: Ja, liebe Zuhörer, um ein glückliches Leben zu führen, brauchen wir ja auch so eine gewisse Grundzufriedenheit. Egal, ob wir jetzt alleinstehend sind oder verheiratet oder jung oder alt, wir wollen ja eigentlich doch schon so ein zufriedenes Leben führen. Wir sind zum Glück in einer Region, wo wir doch noch recht gut Lebensqualität haben und ein nettes Miteinander. Aber man muss auch selbst zu einer Zufriedenheit beitragen. Was können wir selbst dazu tun? Was meinst denn du, Sebastian?
1: Ja, das fängt zum Beispiel bei unserer Arbeit auch an. Epheser 4, Vers 28 sagt, er soll hart arbeiten und mit seinen Händen gute Arbeit leisten. Warum? Damit er einem Bedürftigen etwas abgeben kann. Hier steckt so ein bisschen der Fleiß dahinter, auch eine gute, qualitativ gute Arbeit abzugeben. Und das sollten wir auch, wir sollten Arbeit als etwas Positives sehen. Ist sicherlich nicht immer so einfach, es gibt bestimmt auch Arbeiten, die ja auch schwierig sind. Aber wenn wir fleißig sind, wenn wir auch unsere Arbeit gut ableisten, dann kann das glücklich machen, weil wir natürlich auch einen Effekt davon haben. Wir können für uns selbst sorgen, wir können für die Familie sorgen, auch wenn das immer schwieriger wird, ganz klar. Und vielleicht bleibt auch eben auch etwas über, um anderen zu helfen, ne? Wie es hier heißt, einem Bedürftigen zu helfen. Und natürlich auch andere schätzen, gerade vielleicht auch der Arbeitgeber, dass man zuverlässig ist und fleißig ist. Und das mag es hier und da auch leichter machen, vielleicht einen Job zu behalten, auch wenn das natürlich heutzutage eben keine hundertprozentige Garantie ist. Aber es ist etwas Gutes und gibt uns auch etwas wieder.
0: Gut. Was meinst denn du, Rebecca? Hast auch noch einen netten Tipp, wie wir zufriedener werden können, was wir beitragen können?
2: Oh ja, ich habe in dem Punkt an die Ehrlichkeit tatsächlich gedacht. Und Hebräer 13, Vers 18 sagt dazu, wir sind überzeugt, dass wir ein gutes Gewissen haben, da wir uns in allem ehrlich benehmen wollen. Naja, und was soll ich dazu sagen? Also wer ehrlich ist, der hat auch mehr Selbstachtung, inneren Frieden und vor allem, er schläft auch viel besser. Man genießt auch das Vertrauen und den Respekt von anderen, weil man eben dementsprechend die Ehrlichkeit vertritt. Und wer jetzt halt unehrlich ist, der hat halt solche Vorzüge, nenne ich die jetzt mal, dann tatsächlich nicht. Weil wer möchte schon gerne mit jemandem zusammen sein, der permanent unehrlich ist? Naja, und wenn er unehrlich im Alltäglichen sein sollte, dann wird er vielleicht auch von Gewissensbissen geplagt oder halt auch von der Angst, dass er eines Tages erwischt wird. Naja, und ob der dann noch gut schlafen kann, das glaube ich eher weniger.

0: liebe Zuhörer, wir sind ja bei dem zufriedenen Leben. Was schafft Zufriedenheit? Wir haben ja schon erwähnt, wenn man doch fleißig ist und wirklich auch arbeitet und mitmacht im Gesellschaftsleben. Und auch wenn man ehrlich ist, kommen wir auf jeden Fall schon mal sehr weit. Aber ich sehe schon, Sebastian hat noch einen Gedanken.
1: Ja, wenn es ums Geld geht, ne, da wird manchmal die Zufriedenheit geopfert. Denn wir sollten da ausgeglichen sein. Hebräer 13, Vers 5 sagt was Gutes. Eure Lebensweise soll von Geld, Liebe frei sein. Seid also mit dem zufrieden, was ihr habt. Also klar, Geld brauchen wir alle für lebensnotwendige Dinge, für unseren Lebensunterhalt. Das ist, denke ich mal, klar. Doch hier geht es darum, eben Geld zu lieben. Und das ist die Gefahr. Denn es kann dazu führen, dass man zum Beispiel einen Großteil seiner Zeit und auch Kraft dafür halt opfert, mehr Geld zu verdienen und das alles in seinem Leben quasi daraus ausrichtet. Ja, und das hat durchaus Folgen, ne? Also das kann die Ehe kosten, es kann die Familie sogar auch belasten. Man hat vielleicht weniger Zeit mit den Kindern, mit den Eltern, Großeltern. Am Ende kann sogar die eigene Gesundheit darunter leiden, Stichwort Burnout oder andere Dinge. Das heißt, Geldliebe ist schon sehr gefährlich und sie kann auch einen dazu verleiten, unehrlich zu sein, ne? Weil man eben immer mehr möchte und mehr möchte. Also von daher Ausgeglichenheit, wir sollten mit dem zufrieden sein, was wir haben.
0: Ja, ganz guter Gedanke, das stimmt. Ich denke auch zum Beispiel noch was, und zwar die Bildung. Wir sind ja hier in Oldenburg Universitätsstadt und wir haben ja so pro Semester 25.000 Studenten. Wir sind auch dann gut aufgestellt an der Uni, haben viele Fächer, die man lernen kann. Ja, das ist auf jeden Fall wichtig, eine Bildung, eine gute. Man kann dann auch im Leben ja auch eine gewisse Karriere machen. Man kann einen guten Job bekommen, das auf jeden Fall. Doch ich denke auch daran, das ist eine gute Bildung. Die ist auf jeden Fall wichtig, wenn man das so also den Weg einschlägt. Aber auch die Lebensbildung, die Handlungen in unserem Leben, unser Charakter, unsere Eigenschaften, das mit sich selber auseinandersetzen. Wie bin ich im Alltag? Wie bin ich an der Uni? Wie bin ich in der Schule? Wie bin ich bei der Arbeit? Dass man selber seine Qualitäten wirklich immer mehr zeigt, dann gehen die anderen Eigenschaften, die nicht so glücklich sind, sowieso automatisch mehr in den Hintergrund. Und wir haben dann ein nettes Miteinander. In allen Bereichen, in Lebensbereichen haben wir es leichter, sind zufriedener, wenn wir unseren Mitmenschen unsere Qualitäten und positiven Eigenschaften zeigen. Und wir haben ja schon einige Bibelstellen Ihnen ja auch dann vorgelesen. Wir sind der Meinung, dass unser Schöpfer wirklich am besten weiß, wie wir miteinander gut auskommen. Und er ist auch gerne hilfsbereit, wenn wir daran arbeiten wollen, dass wir für unsere Mitmenschen ein angenehmer Zeitgenosse sind.

0: Ja, da habe ich aber doch noch eine Frage zum Schluss, Sebastian und Rebecca. Wir haben ja doch den Zuhörern einige Bibeltexte vorgelesen. Was meint denn ihr? Warum ist denn die Bibel so ein guter Ratgeber? Also Rebecca, du hast da eine Gedanken?
1: Es ist schon echt interessant. Also die Bibel, die ist ja mit weitem Abstand das meist übersetzte und meist verbreitete Buch der Welt. Und wir haben sie jetzt auch heute gehört, ne? Die Weisheit, die hat schon mehr Menschen erreicht und auch weitergebracht als die Weisheit von irgendwelchen anderen Quellen. Und was ich auch echt interessant finde, ungefähr 96,5% der Weltbevölkerung haben einen Zugang zu einer Bibel, entweder in gedruckter Version oder auch digital. Die gibt es in 3.350 Sprachen, entweder als Gesamt- oder auch Teilausgabe. Und jetzt kommt's, die geschätzte Anzahl der Exemplare sind ungefähr 5 Milliarden. Also, das ist doch wirklich grandios.
0: Das stimmt. Gemessen an der Bevölkerungszahl, ne? Wie viel haben wir? Fast 8 Milliarden inzwischen. Aber trotzdem muss ich sagen, die Bibel ist doch ein altes Buch. Da frage ich mich doch, wieso soll die heute noch aktuell sein? Was meinst denn du, Sebastian?
2: Ja, da hast du natürlich recht, ne? Also wir leben in einer Informationsgesellschaft, wir haben so viele Informationen und es ändert sich auch einiges, fast jeden Tag. Man muss vielleicht das vergleichen. Die Bibel ist jetzt kein altes Chemiebuch oder altes Buch, eine alte Bedienungsanleitung für irgendein Gerät, was sich natürlich heutzutage alles verändert hat, ne? Wissenschaft und Technik, da gibt es neue Erkenntnisse. Die Frage ist halt, die menschliche Natur, was wir als Menschen wollen, hat sich das so stark verändert in den letzten Jahrtausenden? Nach wie vor sehnen wir uns als Menschen nach einem Sinn im Leben, nach Glück, nach Zufriedenheit, das, was wir heute besprochen haben, nach Frieden, Sicherheit, einer glücklichen Familie, guten Freundschaften und so weiter. Das alles hat sich nicht verändert. Und genau deswegen, weil die Bibel dazu eben ja, allgemeingültige Grundsätze gibt, die halt zeitlos sind, funktioniert die Bibel heute immer noch und ist eben so ein guter Ratgeber. Und das allein ist auch ein Argument dafür, weil sie behauptet ja von sich selbst, dass sie ein Buch von Gott ist. Und genau das ist ein Argument dafür, dass eben diese Ratschläge nicht überholt sind und heute, obwohl wir eine völlig andere Welt haben, super modern sind und so weiter, aber was das menschliche Zwischen oder die menschlichen Zwischenbeziehungen betrifft, was unser Leben betrifft, da funktionieren die Ratschläge heute immer noch. Und das ist der Beweis dafür, dass es ein Buch von Gott ist.

0: Ja, danke, das waren ja ganz interessante Gedanken. Ja, liebe Zuhörer, unsere Stunde ist um und wir wollten Ihnen was Nettes rüberbringen. Und zwar, wie können wir heute trotz dem Alltag, dem Stress, der Probleme, auch nicht so gute Nachrichten, trotzdem ein zufriedeneres und auch glücklicheres Leben führen? In der Familie, bei der Arbeit, zwischenmenschliches, friedliches Miteinander und überhaupt so eine Grundzufriedenheit entwickeln. Wir hoffen, es hat Ihnen Freude gemacht, die Tipps im Alltag umsetzen. Das nehme ich mir auch persönlich immer wieder vor. Und wir möchten uns verabschieden. Am Mikrofon war ich, Angelika Lührs, bin auch verantwortlich für die Sendung. Und ihr beiden, wollt ihr euch auch verabschieden?
1: Ja, Sebastian war auch dabei und bis zum nächsten Mal.
2: Und Rebecca, bis dann. Ciao.

Ich grüße euch zu einer weiteren Sendung der Osnabrücker Bluesverstecker auf Oldenburg 1. Durch die Sendung führt heute Wolfgang Lampe. Heute wird es ein bisschen heftig, und zwar gibt es Bluesrock aus den Jahren 69-70 von der Gruppe Cactus, entstanden aus Vanilla Fudge. Und da hören wir jetzt erstmal die Stücke Backdoor Man und Moaning Midnight.

Von der ursprünglichen Band von Cactus hören wir ganz zum Schluss noch ein paar Live-Stücke. Bei dieser CD geht es darum, dass Carmen Appice einige Musiker zu sich geholt hat und wieder mal eine CD zusammengestellt hat. Bei dem Stück Backdoor Man war Eric Gales an Vocals und Billy Sheehan am Bass plus den restlichen Cactus-Mitgliedern. Beim Stück Moaning at Midnight ist Ed Terry an Vocals, Pat Travers Slide Guitar, James Caputo am Bass, Carmen Appice natürlich an Schlagzeug und an der Orgel wohlgemerkt. Und das ist natürlich schon beachtlich, wusste ich vorher auch nicht. Die CD, die ich gerade vorstelle, ist Cactus All Stars Temple of Blues Nummer 2. Wir hören jetzt zwei Stücke, Token Shoken, ein ganz altes Stück von Cactus und Bad Stuff.

Bei Token Choken war wieder Ed Terry an Vocals. Bei Bad Stuff schon ein bisschen mehr Prominenz. Joe Lynn Turner Vocals, Steve Morse Lead Guitar und Derek Sherinian on Keys. Beim nächsten Stück Tail Dragger ist Ed Terry Vocals wieder dabei und vor allem Rockin' Jake an der Harmonika.

Das letzte Stück, was ich von der Cactus Temple of Blues Nummer 2 vorstellen möchte, ist ein Stück von Jimi Hendrix, Purple Haze. An der Stimme, an Vocals ist Melanie.

0: Nun zu einer CD, die jetzt vor kurzem erschienen ist, aber 1970 aufgenommen wurde, The Birth of Cactus. Da hören wir einige Live-Stücke, die ich bin ja ein absoluter Cactus-Fan, vorher noch nicht gehabt habe. Wir hören Sweet Little 16, die Band wird sich selber vorstellen.
1: I'd like to thank you very much, we're the Cactus Band. 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My name's Rusty Day, that's James McCarty on lead guitar. 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We hope you enjoy yourselves here today. 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

0: Bogart on the bass guitar. 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
1: So, sind leider am Ende. Ich hatte die Gruppe Cactus vorgestellt und es gibt jetzt noch ein Stück Parchment Farm.
0: One called Parchment Farm. This is on our album featuring our guitarist, featuring everybody. Boogie.

Shalom Salam, zum heutigen Mazel Tov begrüßt Sie Thomas Kleinspin. Es ist viel los im Juni in Oldenburg. Den ganzen Monat über hat die jüdische Gemeinde Vorträge, Diskussionen, Lesungen und Filme zusammengetragen, die sich mit dem jüdischen Leben in der DDR beschäftigen, über das wir nach wie vor wenig wissen. Parallel dazu hat der Verein Niedersächsischer Bildungsinitiativen eine Ausstellung zu Anne Frank im alten Gymnasium und einzelne Veranstaltungen organisiert, die sich in erster Linie an Schüler und Lehrer richten. Darüber wird es in dieser Sendung gehen. Und hier ist erst einmal Lynn Yaldati, eine der wenigen Sängerinnen, die in der DDR jiddische Lieder gesungen hat. Hier zusammen mit ihrem Mann Eberhard Rebling, dem ehemaligen Leiter der Musikhochschule Hanns Eisler in Ost-Berlin.

0: Manche wussten dann gar nicht, dass er jüdisch war, also die meisten wussten das. Weil diese Kinder hatten ja frei an jüdischen Feiertagen, wir nicht. Also unsere Eltern haben schon aufgepasst, dass wir uns normal integrieren, was aber natürlich nie erfolgt ist, nicht? Weil wir ja doch immer, schon allein die Herkunft, nicht? Wenn man Ausweis vorher zeigt, stand immer New York. Naja, mal die Leute sagen, warte, New York geboren, warum denn? Ne? Nicht? Also was sagen sie da als Kind? Also insofern war das nie normal, der Umgang, den wir hatten. Nicht? Es kamen immer Leute zu Besuch, die Biografien hatten, die also Bücher füllen. Wir waren schon ein bisschen isoliert. Ich habe seit vielen Jahren zum Beispiel immer gedacht, man müsste mal eine Gesprächsrunde machen, wo mal so Leute gleichen Jahrgangs mal erzählen, wie sie die Zeit erlebt haben. Und ich bin ganz sicher, dass wir in einer anderen DDR gelebt haben.
1: Irene Runge war zu DDR-Zeiten Mitarbeiterin im jüdischen Kulturverein an der Oranienburger Straße, der einer der wenigen Einrichtungen der Ostberliner jüdischen Gemeinde war. Mitte der 80er Jahre hatte die damalige wissenschaftliche Mitarbeiterin an der Humboldt-Universität den Weg zur Gemeinde eingeschlagen und war bis nach der Wende im Vorstand.
2: Nochmal zurückdenkend ist es für mich erstaunlich, dass Kontakte aus den Studentenjahren, die übrig geblieben sind, sind natürlich die Kontakte zu diesen jüdischen Intellektuellen hier in dieser Stadt. Wir haben uns nie aus den Augen verloren. Viele von diesen jüdischen Immigrantenkindern, die haben Psychologie und Soziologie studiert und oder sind in irgendwelchen künstlerischen Berufen angekommen oder sind weggegangen. Oder ich weiß wirklich nicht einen, der so ein ganz normaler

0: sich mit den Fragen von Menschenrechten und Antisemitismus auseinandergesetzt hat. Sie alle haben das widersprüchliche Leben im antifaschistischen Staat DDR unmittelbar erlebt, der trotzdem noch Spuren des Nationalsozialismus enthielt. Gleichzeitig haben Irene Runge und Annetta Kahane zeitweilig mit der Stasi zusammengearbeitet. Jüdisches Leben in der DDR, die sich zwar antifaschistisch nannte, aber dennoch manche ehemalige Nationalsozialisten deckte.
1: In der DDR musste der Holocaust gar nicht verdrängt werden, der existierte dort überhaupt nicht. Nicht für die war sozusagen das Verbrechen des Zweiten Weltkrieges sozusagen ein Kriegsverbrechen gegen die Sowjetunion. Nicht ein, der Konflikt zwischen Kommunisten und Faschisten oder das war für die das eigentliche Problem. Und in ihrer Sicht war schon diese ganze jüdische Thematik nur geeignet, um vom eigentlichen Klassenkonflikt abzulenken. So wurde das präsentiert. Dass da Juden ermordet wurden, das war für die sozusagen ein Ablenkungsmanöver. Hierzulande betrachtet man das als den Inhalt, als jedenfalls eines der wichtigen Themen, der wichtigen Inhalte dieses Systems. Aber dort war der Hauptinhalt war ein Klassenkonflikt, war ein Konflikt zwischen dem imperialistischen, nationalsozialistischen Deutschland und der kommunistischen Sowjetunion und weiß ich wie. Und alles andere war sozusagen nur Oberflächenerscheinung. Und da musste nichts verdrängt werden. Das war von Anfang an überhaupt gar nicht zugegeben, dass da überhaupt etwas war.
0: So pointiert das Peter Honigmann, der in den 80er Jahren zusammen mit seiner Frau, der Schriftstellerin Barbara Honigmann, die DDR verließ und dann lange Zeit an der Jüdischen Hochschule in Heidelberg gearbeitet hat. Seine Beschreibung macht deutlich, wie Juden stets mit dem Widerspruch leben mussten, dass ihre eigene jüdische Religion einem Sozialismus gegenüberstand, der nicht zufällig in der DDR häufig auch Staatsreligion genannt wurde. So stellte sich immer wieder die Frage, wie man mit diesen Widersprüchen umgehen und welche Folgen das haben konnte. Das war schwer lösbar. Mit Realität und Widersprüchen des jüdischen Lebens in der DDR beschäftigt sich im Juni eine Veranstaltungsreihe, die von der Oldenburger Jüdischen Gemeinde organisiert wurde. Ich habe mit Claire Schaub-Moore, der Vorsitzenden der Gemeinde, darüber gesprochen und unter anderem nach den Zielen gefragt.
2: Ja, der Anstoß war meine Zeit in Potsdam, als ich zum ersten Mal als Engländerin, zum ersten Mal mit Menschen in den Kontakt kam und in den Austausch kam, die in der DDR groß geworden sind. In all den Erzählungen fehlte mir die Sichtweise auf jüdisches Leben, selbst wenn ich es explizit angesprochen habe. Also mir war aufgefallen, dass es sehr vage blieb und dass es zum Teil gar nicht bekannt war, gab es überhaupt Synagogen, darüber wurde dann diskutiert, gab es wirklich jüdische Menschen oder waren die mal jüdisch gewesen und sind es nicht gewesen, weil sie jetzt in der DDR lebten. Also es gab viele Geschichten darum herum, wenn ich es explizit angesprochen habe, aber es war nicht klar und das hat mich sehr, sehr interessiert natürlich dann. Das war eigentlich so der Anstoß, dann dem noch mehr nachzugehen. Und was mich sehr befruchtend fand, ne, so die anregenden Diskussionen in unserem Orga-Team, war auch die Frage, welche Bedingungen sind förderlich, respektive hinderlich, für die Entwicklung einer eher wahrscheinlich nationalen rechten Sichtweise auf Menschengruppen und in diesem Fall speziell jetzt jüdische Menschen. Und welche Bedingungen haben auch in der DDR dazu geführt, dass ja möglicherweise auch ja die Sicht auf jüdische Menschen immer noch sehr geprägt sind von, ich will schon sagen, antisemitischen Sichtweisen. Ja, und das hat uns sehr, sehr beschäftigt und auch dazu geführt, dass wir dann Menschen gesucht haben, die zu diesen Fragen auch geforscht haben. Und die haben wir auch eingeladen.
0: Können Sie ein bisschen eine Übersicht geben, was das für Vorträge sind, die Sie jetzt vorbereitet haben, so ein bisschen genauer?
2: Also wir haben zum einen grob erstmal ganz unterschiedliche Formate gewählt, auch um so viele Menschen

0: wie möglich in der Gesellschaft zu erreichen. Sprich von Kindern, Jugendlichen bis hin zu Erwachsenen aller Altersgruppen. Wir haben Vorträge, wir haben Workshops, wir haben ein Podiumsgespräch, wir haben eine Ausstellung, Filme, wir haben am Ende sogar ein Konzert. Und immer wieder wollen wir das dann auch reflektieren. Also nach jeder Veranstaltung stellen wir jemanden zur Verfügung, die oder der dann auch gemeinsam mit dem Publikum dann das reflektiert, was da gerade gesehen, gehört, erlebt worden ist. Wir fangen an mit einem Eröffnungsvortrag von Dr. Annette Leo. Sie hat schon für die Ausstellung Jüdisches Leben in der DDR in Berlin, im Jüdischen Museum Berlin, auch maßgeblich mit dran gewirkt. Die haben wir gewinnen können und freuen uns sehr, dass sie kommt. Sie wird zu dem Thema beargwöhnt und herausgehoben, Jüdinnen und Juden in der DDR, den Eröffnungsvortrag halten. Dann haben wir mehrere Filme, also drei genau, haben wir an zwei unterschiedlichen Tagen. Wir haben einen Workshop für Schulen, den Ariane Diele, eine wissenschaftliche Mitarbeiterin der Uni Oldenburg, für Schulen anbieten wird. Dann haben wir in Zusammenarbeit mit dem Verein Niedersächsischer Bildungsinitiativen, die jetzt hier zeitgleich eine Ausstellung haben zu Anne Frank. Mit denen zusammen haben wir Silke Kirschnick eingeladen, worauf ich mich sehr freue, weil sie hat auch dazu geforscht, auch sehr kritisch zu dem Tagebuch von Anne Frank geforscht und der Rezeption. Wir haben dann eine Historikerin und gleichzeitig auch Rabbinerin, die in der DDR groß geworden ist, Dr. Ulrike Offenberg, eingeladen, die etwas zur jüdischen Nachkriegsgeschichte in der DDR uns was sagen wird. Sie hat dazu auch ihre Promotion gemacht und wir freuen uns sehr, dass sie kommt und auch aus einer jüdischen Sicht dann berichtet. Das war übrigens auch interessant. Wir hatten es schwer, jüdische Menschen zu finden, die dazu etwas, also zu dem Leben in der DDR sagen konnten oder wollten. Das Podiumsgespräch, darauf freue ich mich auch sehr, weil wir da drei sehr interessante Podiumsgäste haben. Wir haben Professor Ines Geipel gewinnen können. Sie ist Schriftstellerin und war Spitzensportlerin in der DDR. Und obwohl sie einen sehr, sehr vollen Terminkalender hat, war sie offensichtlich begeistert von dem Thema und willkommen. Wir haben Dr. Alexander Walter, ein wissenschaftlicher Mitarbeiter der Uni Leipzig, gewinnen können, der schon sehr viel dazu geforscht hat, geschrieben hat zum Leben in der DDR, also jüdischem Leben in der DDR. Und auch Reklef Münnig, der aus einer eher christlichen Perspektive und jüdischem Leben, also die Bedeutung der Kirchen in der DDR und auch der Zusammenarbeit mit dem jüdischen religiösen Leben beitragen kann. Professor Andreas Ströbin von der Uni hier wird das moderieren. Dann haben wir einen sehr interessanten Workshop für eher jüngere Menschen. Das wird an der Uni stattfinden, aber nicht nur für junge Menschen. Das ist auch offen für alle, die kommen wollen. Das ist von Leon Kahane, der Neffe der sehr bekannten Annetta Kahane. Auch sehr, sehr spannend, die auch mit dem Projekt des Jüdischen Museums Berlin zusammengearbeitet haben. Dr. Sandra Anusiewicz-Bär und Lara Demmich, die kommen sowohl einen Vortrag hier halten werden zu dem Thema Jung und Jüdisch in der DDR und dazu am nächsten Tag auch für Schulen wiederum einen Workshop anbieten werden. Darauf freue ich mich, weil wir uns auch unsere Zusammenarbeit als so eine Art Work in Progress sehen. Wir werden dann jede Veranstaltung, wenn wir versuchen, zusammenzufassen und auch die Diskussion am Ende aufzuschreiben und am Ende bei der Abschlussveranstaltung versuchen, so einen Bogen zu spannen. Auch was haben wir gelernt, was haben wir gehört, was wir noch gar nicht bedacht haben, wo muss noch weiter gesprochen, geforscht, geschrieben werden und enden dann in einer hoffentlich fröhlichen Note mit einem Konzert. Planen aber dann, und da bislang haben alle, die angeschrieben worden sind, alle ReferentInnen dem auch zugestimmt, wir wollen dann eine Art Werkstattbuch herausgeben, sodass auch die Menschen, die jetzt nicht kommen können, trotzdem wissen, wie wichtig das Thema ist.
1: Eine umfangreiche Veranstaltungsreihe der jüdischen Gemeinde in Oldenburg. Die Reihe entstand in Zusammenarbeit mit dem Kulturbüro der Stadt. Paula von Südow ist hier Leiterin.
2: Das Kulturbüro spielt eigentlich ich will nicht sagen die Nebenrolle, aber die Idee, die kam schon von einer jüdischen Gemeinde, von Claire Schaub-Mohr, die sich mit dem Projekt oder mit der Idee zum Thema Juden in der DDR schon länger beschäftigt hat. Auch privat, eigentlich glaube ich schon viele Jahre, immer mal wieder hier und da irgendwie das Thema angefasst hat, Informationen gesammelt hat und dann die Idee entwickelt hat, wollen wir nicht was draus machen. Und dann ist sie zu mir gekommen und dann, habe ich immer gedacht, Mensch, irgendwie hast du jetzt eine ganze Menge gemacht an Erinnerungsarbeit und an Projekten, aber Juden in der DDR, da war ich wirklich echt total überrascht. Das war mir so völlig entgangen als Thema bisher überhaupt. Da habe ich erstmal geguckt und gedacht, ja, machen wir. Aber ich musste auch erstmal recherchieren, was mir da so entgangen ist bisher.
1: Und was hast du dabei gefunden?
2: Also ich habe dabei gefunden, dass es tatsächlich nochmal ein ganz, ganz eigenes Thema ist von all dem, was wir in einer sogenannten BRD an Erinnerungsarbeit bisher geleistet haben oder auf die Beine gestellt haben oder dachten, wie weit wir damit schon gekommen sind, ist das ein Bereich, der völlig, völlig außen vor ist und auch ein ganz anderer ist. Also jüdisches Leben in der DDR, auch nach dem Zweiten Weltkrieg, hat sich ganz anders gestaltet, ganz anders aufgebaut, sowohl was der Staat dachte, wie er jüdische Menschen integriert, aber auch wie jüdische Menschen dachten, dass sie die DDR mit aufbauen können, was sie dort eventuell für eine Zukunft haben. All diese Dinge waren mir ganz fremd und sind enorm spannend.
1: Kannst du ein bisschen sagen, was du da enorm spannend dran findest?
2: Erstmal finde ich spannend, dass die DDR-Führung so ganz ambivalent war. Natürlich wollte man sich so darstellen, als sei man eben halt der Staat, der die Opfer des Nationalsozialismus in ganz besondere Art und Weise auffängt, integriert und ihnen auch Stellung gibt, Wort gibt und auf der anderen Seite so recht jüdischen Glauben integrieren wollte man im sozialistischen Staat dann ja auch nicht. Und da war der Staat so ein bisschen im Zwiespalt zu schauen, wie sich der Staat, das Verhalten des Staates diesem Thema gegenüber im Laufe der Jahre auch immer wieder verändert hat, je nachdem, was auch eigene Selbstdarstellung so erforderte, aber auch die Vorstellung von Menschen mit jüdischem Glauben, gerade im sozialistischen Staat, am Aufbau eines sozialistischen Staates, auch über die Religion oder auch eben halt durch den nicht gelebten Glauben, trotzdem an einem sozialistischen Staat mitarbeiten zu können. Das war mir neu. Das war in der BRD ganz anders. Da war die Erinnerungskultur, da haben wir diese Opferkultur gehabt, da haben wir diese Täteraufarbeitung, das Annehmen von Politik oder auch von Gesellschaft als Tätergeneration, als Nachfolge von Tätergeneration, als Verpflichtung, etwas wieder gut zu machen, das ist bis heute so. Das war in der DDR ganz anders. Und was daraus gewachsen ist, eigentlich auch der Verlust der jüdischen Menschen in der DDR, der Verlust ihrer Religion oder ihrer religiösen Praxis, das ist etwas, was natürlich nachdenklich stimmt und auch erschütternd ist. Das ist sicherlich in der BRD anders. Da gab es diesen Schutzraum, den wir diesen Menschen gegeben haben, um auch wieder religiöses Leben aufzubauen. Das gab es in der DDR nicht. Aber trotzdem war das, was wir denken, was Integration ist oder was das Zulassen von jüdischen Menschen oder auch Menschen anderen Glaubens generell, darin, dass man einen Staat mit aufbaut und sich integriert auf ganz unterschiedliche Art und Weise, das ist in der DDR ganz anders. Ich will das nicht sagen gelungen, aber doch so, dass man sich das dringend anschauen sollte, wenn man darüber nachdenkt, wie Integration gehen kann oder warum sie auch immer wieder scheitert.
1: Lernprozesse. Paula von Südow, Leiterin des Kulturbüros der Stadt Oldenburg. Die Veranstaltungsreihe beginnt am 2. Juni um 19 Uhr im BFL und umfasst Vorträge, Diskussionen und Filme. Für weitere Details liegen an den üblichen Stellen in der Stadt Flyer aus.

Sehr viel leiser als Linjal Dati hat auch Carsten Troicke in der DDR jiddische Lieder aufgenommen. Nach der Wende dann auch immer wieder mit Bettina Wegner. Hier zum Beispiel Mamenu oi Mamenu.

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1: Bettina Wegner und Carsten Treuke im Masseltorf auf O1. Mit anderem Schwerpunkt, aber doch nah beieinander, gibt es in Oldenburg im Juni eine weitere Veranstaltungsreihe, die von Anne Frank ausgeht. Sie wird organisiert vom Verein Niedersächsischer Bildungsinitiativen und gruppiert sich um eine Ausstellung mit dem Titel »Ein Mädchen schreibt Geschichte im alten Gymnasium in Oldenburg«. Die Ausstellung selbst wurde vom Anne-Frank-Zentrum entwickelt. Sarah Lauströer ist Mitarbeiterin im Verein Niedersächsischer Bildungsinitiativen und betreut die Veranstaltung. Ich habe mit ihr über das Projekt gesprochen.
2: Die Ausstellung kommt vom Anne-Frank-Zentrum in Berlin. Die hat die Ausstellung entwickelt, zusammen mit dem Anne-Frank-Haus. Und wir, der Verein Niedersächsischer Bildungsinitiativen, wir leihen diese Ausstellung aus für einen Monat, um die in Oldenburg zeigen zu können. Die Ausstellung erzählt von Anne Frank und ihrem Leben, von ihrem Tagebuch, von dem Nationalsozialismus, schlägt aber auch eine Brücke in die heutige Zeit.
1: Und warum versuchen Sie das an Anne Frank? Oder was ist die Idee von dem Anne Frank-Haus, das daran so stark festzumachen? Man könnte ja auch sagen, das haben viele Generationen in den Schulen schon erfahren. Was ist das Besondere jetzt? Warum muss das nochmal aufgegriffen werden?
2: Na, die Ausstellung, die gibt es schon 15 Jahre oder... Ich kenne sie seit 10 Jahren, sagen wir mal so. Ich weiß gar nicht, wie lange es sie schon gibt, die Ausstellung. Die wird auch gerade überarbeitet und Anne Frank ist einfach sehr bekannt. So eine sehr bekannte Figur aus der Zeit. Und deswegen, denke ich, hat das Anne-Frank-Zentrum diese Person, also hat Anne Frank als Ausgangspunkt genommen.
1: Aber bevor wir jetzt in die Details des ganzen Programms, was Sie haben, wäre es vielleicht ganz gut, wenn Sie noch zunächst ein bisschen was sagen über Ihre Einrichtung.
2: Ja, der Verein Niedersächsischer Bildungsinitiativen oder kurz VNB ist eine anerkannte Landeseinrichtung der Erwachsenenbildung in Niedersachsen. Und wir haben viele verschiedene Mitgliedsorganisationen in ganz Niedersachsen. Das sind verschiedene Tagungshäuser, aber auch kleinere Vereine. Der Verein, also der VNB, ist vor 40 Jahren entstanden aus den sogenannten neuen sozialen Bewegungen. Und wir vertreten viele zivilgesellschaftliche Organisationen. Und wir haben verschiedene KooperationspartnerInnen auch in Niedersachsen, mit denen wir zusammenarbeiten. Wir haben aber auch unsere eigenen Projekte, die wir machen. Und wir haben verschiedene Geschäftsstellen in ganz Niedersachsen verteilt. Also in Barnsdorf, wo ich sitze, wo auch dieses Projekt angesiedelt ist, aber auch in Hannover, Göttingen und Lüneburg.
1: Und das sind dann feste Orte, die aber auch in andere Städte, wo es diese festen Orte nicht gibt, dann auch expandieren sozusagen und zeitweilig ihre Veranstaltungen machen.
2: Zum Teil. Also viel arbeiten wir dann mit anderen Institutionen, Organisationen vor Ort. Genau. Mhm. Und wir ziehen nicht an den Ort. Also ich koordiniere zwar dieses Projekt, aber von Barnsdorf aus. Ich sitze nicht in Oldenburg und bin daher angewiesen auf viele engagierte Menschen in Oldenburg, die schon zu dem Thema arbeiten und mit denen wir dann zusammen auch das Programm zum Beispiel erstellt haben, das es dann im Juni geben wird.
1: Das wäre natürlich dann naheliegend zu fragen, was sind diese vielen Menschen jetzt konkret in Oldenburg? Mit wem arbeiten Sie da zusammen, um diesen Monat ja eigentlich mit dem Schwerpunkt Anne Frank, aber darüber hinaus, welche Menschen sind das?
2: Ja, schwer zu sagen, weil es tatsächlich ein großer Kreis ist. Also wir sind in Kontakt oder wir kooperieren konkret mit der jüdischen Gemeinde in Oldenburg für eine Veranstaltung. Wir sind in Kontakt mit der Universität in Oldenburg, auch mit dem Erinnerungsgang, der ja sehr aktiv ist in Oldenburg. Und mit verschiedenen Schulen, an denen auch Aktivitäten stattfinden.
1: Und was ist dabei das Wichtige, dass es sich auch schon früh bei Jugendlichen vermittelt oder geht das auch an Erwachsene?
2: Das Projekt geht auf jeden Fall auch an Erwachsene. Also die Aktivitäten sind in Schulen, die richten sich dann an Jugendliche. Wir haben aber auch eine Qualifizierungsreihe letztes Jahr im Herbst angeboten für Lehrkräfte und außerschulische MultiplikatorInnen zum Thema, wie kann ich Antisemitismus vermitteln, wie kann ich dazu arbeiten. Und die Veranstaltungen, die wir jetzt im Juni anbieten, die richten sich auf jeden Fall auch an älteres Publikum.
0: Und was sind das? Das geht ja im Grunde von Anfang Juni bis Ende Juni, also so ungefähr über den Daumen gepeilt 4 Wochen. Was passiert da?
2: Die Ausstellung kann besichtigt werden von Montag bis Freitag. Die wird im alten Gymnasium in Oldenburg gezeigt. Und es gibt Jugendliche, die durch die Ausstellung führen, also man kann Führungen buchen. Und dann gibt es ein Begleitprogramm, also es wird eine feierliche Eröffnung geben Ende Mai und einen feierlichen Abschluss. Und dazwischen gibt es ganz viele unterschiedliche Programmpunkte, von einer musikalischen Lesung, Kino, einem Stadtrundgang und auch einer Synagogenführung. Also da haben wir wirklich geguckt, dass es ein buntes Programm wird.
0: Aber können Sie vielleicht 1, 2 Beispiele mal konkreter nennen, damit so ein Eindruck entsteht, was das eigentlich sein wird?
2: Ja, also am 13.06. haben wir zum Beispiel eine musikalische Lesung mit Julia Gilfert im PFL. Und Julia hat einmal von ihrem Opa geträumt, der im Nationalsozialismus ermordet wurde zu der Zeit. Und ihr Opa war Komponist und sie hat diese Geschichte von ihm recherchiert und hat darüber ein Buch geschrieben. Und bei dieser musikalischen Lesung wird sie aus diesem Buch vorlesen. Und da sie ausgebildete Sängerin und Musikerin ist, wird sie auch Stücke spielen, unter anderem eins, das ihr Großvater komponiert hat. Ein anderes Beispiel ist die Synagogenführung. Uns ist es halt wichtig, nicht nur über die Vergangenheit zu sprechen, sondern auch zu gucken, wie sieht jüdisches Leben jetzt aus und auch ja, einen ganz konkreten jüdischen Ort besuchen zu können. Und es gibt eine weitere Kooperationsveranstaltung mit der jüdischen Gemeinde, was auch eine Lesung oder ein Gespräch ist zu Anne Frank und die DDR, wo es nochmal einen besonderen Bezug gibt.
0: Also auch zu der Wochen der DDR oder über jüdisches Leben in der DDR, was die jüdische Gemeinde dann ausführlicher macht.
2: Genau, wir haben gedacht, wenn es diese beiden Programme parallel gibt, ist es doch schön, eine Verbindung herzustellen und auch eine Veranstaltung gemeinsam zu machen.
0: Nun ist aber dieses Programm, was Sie jetzt diesen einen Monat lang machen, nur auch wiederum nur ein Baustein aus einem größeren Rahmen. Was ist das denn für ein Rahmen?
2: Wir haben ein Projekt, das 1,5 Jahre geht, das heißt Lernen aus der Geschichte, Gegenwart gestalten. Das ist ein Projekt vom VNB und es wird gefördert von der Postcode-Lotterie, dem Niedersächsischen Ministerium für Soziales, Arbeit, Gesundheit und Gleichstellung und dem Niedersächsischen Kultusministerium. Und in diesem Projekt haben wir verschiedene Bausteine. Wie Sie schon gesagt haben, dass die Ausstellung ist ein Teil. Wir haben aber auch Aktivitäten an Schulen, also an 3 Schulen in Oldenburg finden Arbeitsgemeinschaften oder findet eine Beschäftigung mit dem Thema Antisemitismus in der Schule statt. Klassen machen Exkursionen, es gibt künstlerische Herangehensweisen, auch an Projekttagen zum Beispiel. Und wir haben eine Qualifizierungsreihe angeboten im Herbst letzten Jahres zu antisemitismuskritischer Bildungsarbeit und werden auch in diesem Herbst noch eine anbieten, sowohl für die schulische Arbeit als auch außerschulische Arbeit. Und nächstes Jahr, also Anfang 2027, wird es noch einen Fachtag geben. Mhm. Wichtig ist uns die Beschäftigung mit den Themen Antisemitismus und Rassismus, also beide Phänomene zu beleuchten, die nicht gegeneinander auszuspielen und einmal in die Vergangenheit zu gucken, aber auch Aktuelles mit einzubeziehen.
0: Das wird aber nicht münden in nochmal eine größere Veranstaltungsreihe, sondern das ist eher vor Ort in den Schulen und in anderen Einrichtungen.
2: die anderen Veranstaltungen oder die anderen Dinge, die passieren, sind in den Schulen. Dann gibt es, wie gesagt, nächstes Jahr noch den Fachtag. Das ist nochmal eine größere Veranstaltung.
0: Und das ist dann aber sozusagen der große Rahmen erstmal. Jetzt weitere Perspektiven in Oldenburg haben Sie jetzt erstmal nicht.
2: Nein, das ist es erstmal in Oldenburg. Also es war auch so, die Ausstellung vom Anne-Frank-Zentrum leihen wir gerade schon das vierte Mal aus. In den letzten 10 Jahren haben wir die an verschiedenen Orten in Niedersachsen gezeigt. Also wir haben keinen Schwerpunkt auf Oldenburg, sondern wir gucken, dass wir in verschiedenen Orten immer mal wieder das Thema präsent machen. So.
0: Ja, von der Struktur und der Art wird das dann wahrscheinlich in den verschiedenen Orten relativ ähnlich sein, dass Sie die Ausstellung haben und dann verschiedene Veranstaltungen dazu. Das ist sozusagen auch Ihr Ziel oder die Grundidee, die dahinter steckt.
2: Das ist die Grundidee, die tatsächlich auch so vom Anne-Frank-Zentrum kommt, dass es die Ausstellung gibt und ein Rahmenprogramm darum herum. Was dieses Jahr noch neu ist, dass wir tatsächlich die Arbeit an den Schulen noch mit aufgegriffen haben und die Qualifizierungsreihe, also dass wir noch einen größeren Rahmen gesteckt haben.
0: Aber Schule ist eben auch ein wichtiger Baustein sozusagen.
2: Schule ist ein wichtiger Baustein. Wir haben halt auch festgestellt, dass da Antisemitismus und Rassismus sind einfach gerade sehr wichtige Themen auch in der Schule, mit denen Schulen einfach konfrontiert sind.
0: Wahrscheinlich auch angestoßen nochmal durch den 7. Oktober, wo sich ja vieles verändert hat, auch gerade in dem Bereich.
2: Genau. Und gerade deswegen sagen wir, wir wollen gerne auch, eigentlich möchten wir langfristig Dialogräume schaffen und diese Themen präsent machen. Die Ausstellung arbeitet mit einem besonderen Konzept, das ist das Peer-Guide-Konzept. Also wir bilden Jugendliche aus, beziehungsweise das Anne-Frank-Zentrum bildet Jugendliche aus, die durch die Ausstellung führen. Also wir haben jetzt 31 junge Menschen aus Oldenburg zwischen 14 und 18 Jahren, die sich zu Peer-Guides ausbilden lassen und die dann die Führungen anbieten.
0: Und die das eventuell dann auch nach Ende der Ausstellung dann weitermachen würden, auf der Basis ihrer Erfahrung.
2: Das weiß ich nicht so genau. Sie können sich zu Anne-Frank-Botschaftern dann noch ausbilden lassen vom Anne-Frank-Zentrum. Aber es ist für sie auf jeden Fall eine tolle Erfahrung, um zu lernen, vor Gruppen zu sprechen auch. Also thematisch ist es natürlich eine Weiterentwicklung. Sie arbeiten an dem Thema, beschäftigen sich mit Anne Frank und Antisemitismus, aber sie üben einfach auch Gruppen durch eine Ausstellung zu führen und Gespräche anzuleiten.
0: Ja, ich frage deswegen auch, weil das ja manchmal so ein Event ist und das ist vorbei und dann kommt das Thema nicht mehr so richtig, sondern es ist schwierig, dann das auf Dauer oder jedenfalls für längere Zeit anzustoßen, habe ich jedenfalls die Erfahrung und den Eindruck.
2: Ja, schön, dass Sie das sagen. Das war unsere Idee mit diesem Projekt, wirklich ein längerfristiges Projekt auch zu machen und ein Jahr wirklich an 3 Schulen auch zu arbeiten über einen längerfristigen Zeitraum. Und in der einen Schule wird zum Beispiel ein Podcast jetzt erstellt. Die SchülerInnen, die recherchieren zum Thema Antisemitismus und erstellen dann einen Podcast. Und ich glaube, dass bei sowas mehr oder länger etwas hängen bleibt.
1: Sarah Lauströer vom Verein Niedersächsischer Bildungsinitiativen über eine Veranstaltungsreihe, die von einer Ausstellung zu Anne Frank im Alten Gymnasium ausgeht und unter anderem eine Lesung anbietet über Anne Frank und die DDR am 7.6. im PFL oder eine musikalische Lesung mit Julia Gilfert am 13.6. Außerdem gibt es Möglichkeiten, sich direkt über die Oldenburger Synagoge und die Gedenkstätte Wehnen zu informieren. Zu dem ganzen Programm gibt es ebenfalls einen Flyer. In der nächsten Sendung werden wir dann über Erfahrungen mit den Projekten sprechen. Und hier sind noch einmal Carsten Treuke und Bettina Wegner, Shir Hanedet, gespielt auf dem Abschiedskonzert von Bettina Wegner.
3: Hier ist das Shir Hanedet, Lied der Wanderung oder der Flucht. Und damit Sie ungefähr wissen, worum es geht, habe ich die erste Strophe ins Deutsche nachgedichtet.

Carsten Troicke hat zu Zeiten der DDR und danach auch versucht, verschollene Lieder zu entdecken und zu bewahren. Dabei stieß er auf die Erfahrungen und Sammlungen von Sarah Slifka, die sich an das Ghetto, in dem sie als Kind gelebt hatte, nur über Lieder erinnern konnte. Ein großer Teil davon finden sich auf Troikes CD »Vergessene Lieder«. Da zum Beispiel das Lied vom Gassensinger.

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Das war noch einmal Lin Yaldati mit einem der bekanntesten jiddischen Lieder. Sie hat in der Nachkriegszeit in der DDR ebenfalls viele politische Lieder gesungen, etwa von Hanns Eisler oder Bertolt Brecht, aber auch von dem fast nur in der DDR bekannten Louis Fürnberg, wie zum Beispiel »Wenn die Lichter wieder brennen«, hier aufgeführt 1951. In der Fassung mit Lin Yaldati und ihrem Mann Eberhard Rebling am Klavier.

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Lin Yaldati und Eberhard Rebling. Damit geht unsere heutige Sendung allmählich zu Ende. Ausstellungen und Vorträge sollen uns noch in der nächsten Sendung beschäftigen, aber vorher sollten Sie einige davon besuchen. Bis dahin sagt Mazel Tov, Thomas Kleinspin und ganz zuletzt ist hier noch einmal Bettina Wegner. Alles, was ich wünsche.

Radio Globale mit einer neuen Ausgabe hier auf Oldenburg Rheins. Mein Name ist Oliver Schäfer. Ich freue mich, dass Sie heute wieder eingeschaltet haben. In der nächsten Stunde gibt's hier neue Musik aus aller Welt. Ein paar neue Platten, die ich etwas ausführlicher Ihnen gerne ans Herz legen möchte. Radio Globale gibt's ja jeden Mittwoch hier bei Oldenburg Rheins und immer sonntags in der Wiederholung. Und wer noch mehr neue Musik aus aller Welt hören möchte, der kann das gerne in der Nacht vom Mittwoch auf den Donnerstag tun. Da gibt's nämlich immer die lange Radio Globale Musiknacht hier bei Oldenburg 1. So immer ab ca. 21 Uhr bis in die frühen Morgenstunden des Donnerstags. Dann aber ohne Moderation, ohne Gequatsche, ohne alles, nur die pure neue Musik aus allen Teilen der Welt. Starten wollen wir heute mit Musik aus Burkina Faso, haben wir gerade ja schon gehört, von Massa Dembélé. Falato heißt sein neues Album, was im April herausgekommen ist. Der Musiker, Songschreiber und Sänger Massa Dembélé wuchs in Burkina Faso in einer Familie von Griots auf, also den traditionellen Geschichtenerzählerinnen und Geschichtenerzählern und Künstlern. Er spielt ein traditionelles Instrument, die Kamele Ngoni, das ist eine westafrikanische Harfe. Und sein künstlerischer und musikalischer Weg führte ihn von Burkina Faso über Ghana bis zu uns nach Deutschland. Unter anderem auch hier nach Hamburg, wo er auch heute noch lebt und arbeitet. Das dritte Album von ihm, Falato, hat er aber größtenteils in Burkina Faso aufgenommen, genauer gesagt in Bobo-Dioulasso, der zweitgrößten Stadt des Landes. Und dort hat er zum ersten Mal mit einer richtig großen Band zusammengearbeitet, also nicht alles in Eigenregie produziert mit ein paar Leuten, sondern wirklich viele Leute im Studio gehabt, und das hört man diesem sehr

Enorm funky präsentiert sich das neue Album von Scheich Ibra Farm. Aduna heißt die Platte, ist am 15. Mai rausgekommen und das neue Album des Sängers und Songschreibers aus dem Senegal. Geboren ist Scheich Ibra Farm in der Küstenstadt Mbour, hat sich schon sehr früh für Musik interessiert, unter anderem für die Reggae-Musik von Bob Marley und auch für den Soul von Otis Redding. Später hat er dann in Italien klassische Musik studiert und war auch mal kurzfristig Teil der international sehr erfolgreichen Gruppe Orchestra Baobab. Dann hat er sich vertieft mit dem musikalischen Erbe seiner Heimat auseinandergesetzt, also dem Senegal, und unter anderem auch angefangen, Songs in den westafrikanischen Sprachen Wolof und Bambara zu singen und zu komponieren. Heute lebt er auf der Insel La Réunion im Indischen Ozean und er begreift seine Musik als Vermittlerin zwischen Tradition und Moderne. Und dort, auf dieser Insel La Réunion, hat er auch ein Heimstudio und da sind die meisten Lieder des neuen Albums Aduna entstanden. Übersetzt heißt das so viel wie Leben und dieses Leben, das lebt er natürlich nicht allein, sondern hat sich viele, viele Musikerinnen und Musiker eingeladen zur Produktion dieser neuen Platte. Die kommen unter anderem aus Frankreich, aus Ruanda, aus Gambia, aus dem Senegal, aus Kanada und natürlich auch direkt aus seiner neuen Heimat La Réunion.

Wir bleiben in Afrika, zumindest im ersten Teil der heutigen Ausgabe von Radio Globale. Das ist Musik von Fatoumata Diawara. Die kommt ursprünglich aus Mali, nach Musik aus Burkina Faso und dem Senegal. Jetzt also etwas Musik aus diesem Land. Die Sängerin, Songschreiberin und Gitarristin hat dort ihre Karriere als Film- und Theaterschauspielerin begonnen, ist dann nach Paris gegangen, hat dort als Musicalsängerin Erfolge gefeiert und 2011 schließlich dann ihr erstes Soloalbum als Sängerin und Liedermacherin aufgenommen. Auf dem Album hat sie traditionellen westafrikanischen Folk mit westlichen Funk-Elementen zusammengebracht und so ein bisschen was davon hört man ja auch immer noch in ihrer Musik. Auf dem neuen Album Massa, was Anfang Juni erscheint, da geht es um sehr persönliche Themen, wie beispielsweise den Spagat zwischen ihrem Dasein als Mutter und ihrer Arbeit als Künstlerin. Dazu kommen dann aber auch noch gesellschaftskritische Songs zu Familienpolitik und zu den Veränderungen in den traditionellen Strukturen in ihrem Heimatland, beispielsweise durch Vereinsamung und Armut. Dazu gibt es eine sehr vom Pop bestimmte Mischung aus Rock, Funk, Folk, Elektro und traditioneller Musik.

World of Trouble, das ist neue Musik von den Montvales aus Knoxville, Tennessee. Ein amerikanisches Country- und Folk-Duo. Path of Totality heißt das neue Album, was Mitte April rausgekommen ist. Und The Montvales, das sind Sally Bice und Molly Rochelson. Die haben zunächst mal ihre Karriere als Straßenmusikerinnen begonnen. In Knoxville sind sie aufgetreten, haben dort Coverversionen von Folk- und Country-Klassikern gespielt, aber auch erste eigene Songs präsentiert. 2020 ist dann ihr erstes Album rausgekommen. Sie sehen ihre Musik in der Tradition des politischen und gesellschaftskritischen Folks und nehmen dazu auf dem neuen Album auch künstlerischen Bezug zu politischen Missständen wie Armut, Einwanderungspolitik oder dem aktuellen totalitären Regierungsstil der Republikaner in den USA. Point of Totality, passenderweise heißt das Album ja auch so, hat Eli Lopinto produziert. Der hat unter anderem auch schon mit dem erfolgreichen Country-Star Chris Stapleton zusammengearbeitet. Ein durchaus opulent und teilweise auch elektrisch-rockiges Alternative-Folk-Album über dunkle Zeiten, und passend dazu zeigt das Album-Cover die beiden Künstlerinnen auch bei einem Blick in eine totale Sonnenfinsternis mit entsprechenden Brillen auf und als Zeichnung das Ganze. Aber auch immer mit dem Versprechen dahinter, dass auch so eine Sonnenfinsternis ja irgendwann mal wieder vorbei ist und danach die Sonne wieder scheint.

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0: 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And again, McCormick Place, May 27th. 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
2: Musik vom aktuellen Album des Kronos Quartett. Wie immer ein hochgradig experimentelles Projekt, aber auch absolut passend zur aktuellen politischen Lage in den USA. Es geht um Glorious Mahalia. Am 22. Mai ist das Album rausgekommen auf Smithsonian Folkways. Das Kronos Quartett ist ja ein Streichquartett aus Seattle, später dann auch aus San Francisco, gegründet vom Violinisten David Harrington. Seit 1973 zählt die Gruppe zu den Vorreitern der amerikanischen Avantgarde, hat zu Beginn mit Kompositionen von Steve Reich, Philip Glass und Terry Riley für Aufsehen gesorgt. Später haben sie auch Filmmusiken veröffentlicht. Und zuletzt haben sie vor allem politische Kompositionen vorgelegt. Zunächst mal ein Album über den Folksänger Pete Seeger und zuletzt eine Platte, die sich mit dem Vietnamkrieg beschäftigte. Glorious Mahalia ist natürlich eine Hommage an die Gospelsängerin und Bürgerrechtsikone Mahalia Jackson. Dazu hat das Kronos Quartett einen Auftritt aus dem Jahr 1957 in Chicago und ein Radiointerview aus dem Jahr 1963 aus dem Archiv geholt und neu vertont. Eine neoklassische und experimentelle Meditation über den Kampf gegen Rassismus und das Streben nach Gleichberechtigung, Anerkennung und Respekt.

das Kronos Quartett gemeinsam mit der 1972 verstorbenen Gospel- und Spiritual-Sängerin Mahalia Jackson vom neuen Album Glorious Mahalia. Und zum Schluss der Sendung gibt es ein längeres Stück. Da kann ich auch von der neuen Platte von Naisam Jalal gar kein kürzeres Stück raussuchen, weil die alle so um die 10 Minuten lang sind. Deshalb gibt es da nur einen Song zum Schluss. Landscapes of Eternity heißt das neue Album der französischen Musikerin und Komponistin Naisam Jalal. Sie hat syrische Wurzeln, ist aber in Paris zur Welt gekommen. 1984 war das, hat eine klassische musikalische Ausbildung abgeschlossen und schon sehr früh über ihre Verehrung des Jazzmusikers John Coltrane ihre Liebe zur improvisierten Musik entdeckt. Dann hat sie in Syrien und Ägypten arabische Musik studiert. Ihr Hauptinstrument ist die arabische Flöte, die Nai. Damit spielt und komponiert sie Musik zwischen Spiritual Jazz und indischer Klassik, zumindest auf dem neuen Album. Und das kommt durch die Inspiration von einer langen Reise durch den Norden Indiens, bei der sie sowohl die Landschaft und die Natur als auch die hindustanische Musiktradition eben als Inspirationsquelle für ihre neue Musik entdeckt hat. Wir hören da gleich mal rein. Tears in Delhi's Fog von Naisam Jalal. Das war Radio Globale für diese Woche. Diesmal wieder eine Ausgabe mit neuer Musik aus aller Welt. Mein Name ist Oliver Schäfer. Ich bedanke mich fürs Zuhören. 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

0: The Monkees begrüßten uns mit der Erkenntnis Tomorrow's Gonna Be Another Day. Der Song befand sich auf der ersten LP der Band, die im Oktober 1966 auf den Markt kam. Der Albumtitel lautete schlicht und einfach The Monkees. Und damit wieder einmal herzlich willkommen zu
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0: Weiter geht es mit den englischen Applejacks und Three Little Words vom September 1964. Der Song schaffte einen Rang 23 in den britischen Singlecharts.

0: I'm a Lover, Not a Fighter war keine Kings-Komposition und wurde von Leadgitarrist Dave Davis gesungen. Die Single erschien 1964 zusammen mit dem Chuck Berry-Cover Beautiful Delilah. Davor ging's zurück in den April 1962. Brenda Lee sang uns Here Comes That Feeling, womit sie zum Beispiel in Großbritannien einen Platz 5 in den Charts erreichen konnte.
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0: Nun folgt die deutsch gesungene Coverversion des Partridge Family Hits I Think I Love You. 1971 brachte das aus Tel Aviv stammende Künstlerehepaar Ilan und Ilanit den Song unter dem Titel Das ist die Liebe auf dem Plattenmarkt.

0: Dies war die fünfte Single der melodramatischen Girlgroup The Shangri-Las vom April 1965. In Out in the Streets geht es wieder mal um zerbrochene Liebe, den Schmutz der Straße und diese unendliche Traurigkeit. Perfekt inszeniert von Leadsängerin Mary Louise Weiss. Davor fragten die Animals aus Newcastle Baby, What's Wrong? Der Titel erschien 1965 auf dem Album The Animals on Tour.
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0: Die Searchers aus Liverpool hatten recht gute Single-B-Seiten. Den Beweis liefere ich jetzt mit Unhappy Girls vom Oktober 1963, der zweiten Seite von Sugar and Spice.

Country-Musiker Hank Williams war der Komponist von You Win Again, das wir gerade in der Version von Rock'n'Roll-Legende Jerry Lee Lewis hörten. Er brachte den Titel im November 1957 als B-Seite seines Hits Great Balls of Fire heraus. Davor lauschten wir der holländischen Sängerin Susie mit der deutsch gesungenen Fassung des Crystals-Hits Da Do Run Run. Susies Version kam erst 1969 in die Plattenlegung.

Heute erinnern wir uns an Radio Scotland. Ab Dezember 1965 wurde vom ehemaligen Feuerschiff Comet 4 Meilen vor Dunbar an der schottischen Küste gesendet. 1967 musste der Sender wegen der veränderten Rechtslage seinen Betrieb einstellen. Mein Ausschnitt ist vom 10. November 1966.

Aus Neuseeland kam das Duo The Chicks, bestehend aus den Schwestern Susan und Judy Donaldson. 1965 wagten sich die beiden an ein Cover des Beatles-Hits I Feel Fine und machten dabei gar keine so schlechte Figur.

0: leid. Das war wieder mal eine Nummer 1 in der deutschen Hitparade. Bernd Spier aus Ludwigslust in Mecklenburg brachte »Das kannst du mir nicht verbieten« im November 1963 in die hiesigen Plattengeschäfte. Bernd starb 2017 mit 73 Jahren an den Folgen eines Herzinfarkts. Davor, vom dritten Album der niederländischen Formation Shock in Blue, hörten wir »The Bird of Paradise« von 1971. Die Band wurde 1967 in Den Haag gegründet und existierte bis 1974.
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0: Jetzt geht's in den Juli 1969 und zu einem Rang 7 in den deutschen Charts. Das aus Texas stammende Sir Douglas Quintett hatte einen schwungvollen Hit mit Dynamite Woman.

0: Peter und Gordon profitierten von zwei entscheidenden Faktoren. Zum einen war Peter der Bruder von Jane Asher, der damaligen Freundin von Paul McCartney, und zum anderen spülte sie die British Invasion mit nach Amerika. Wir hörten gerade To Show I Love You von 1966, eine von etlichen weiteren Erfolgssingles des Duos. Davor sang uns die amerikanische Künstlerin Leslie Gore Sunshine, Lollipops and Rainbows vom Mai 1965. Da kam die Single heraus, die einen Platz 13 in den US Billboard Hot 100 belegen konnte.
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0: Die Rolling Stones Version von Walkin' the Dog erschien auch auf einer Single-Auskopplung zusammen mit Carol im Juni 1967. Lange zuvor waren beide Songs schon auf der Debüt-LP der Stones veröffentlicht worden.

Raymond Froggatt hieß sowohl der Komponist und Sänger als auch die gesamte Band, deren Debütsingle Calo La Vita im April 1968 das Licht der Plattenregale erblickte. Frontmann Raymond Froggatt starb 2023 im Alter von 81 Jahren. Der letzte Song für heute ist mein Lieblingstitel der schottischen Rockband Nazareth. Ende 1972 wurde Child in the Sun für die Erfolgs-LP Loud and Proud eingespielt.

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Bleibt gesund und positiv. 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